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0: machen, dann sterbe ich. Das ist
1: so!
0: Warum ist hier niemand? Mann!
1: Ginger!
0: Ich hab doch gesagt, ich kann nicht alleine sein.
2: Don't run from the knee! Don't run! Don't run!
3: Menschen werden von denselben Fakten, Entscheidungen und Empfindungen angetrieben, gepeinigt und erlöst, die fiktionale Figuren antreiben. Die Zuschauer kommen nicht, um den Schauspieler zu sehen, sie kommen, um sich selbst zu sehen. Die Kunst eines Schauspielers ist es, durch eine Geschichte menschliches Verhalten zu zeigen und zu interpretieren.
4: To create a walking, talking human being.
5: Okay, let me just quickly try to introduce myself. My name is Susan Batson, hello. And is everybody here? That's supposed to be?
6: From the active, there's one missing.
5: Yes. Who is the one missing?
6: Sylvia Schwarz.
7: Wenn ich mein Studio betrete, komme ich in eine Welt, in der ich mich aufhalte, seit ich 8 Jahre alt bin. Und es ist die einzige Welt, in der ich mich jemals richtig wohl gefühlt habe. Ich liebe es, diese anspruchsvolle und wunderbare Kunstform des Schauspielens zu teilen. In diesem Sinne, machen wir uns an die Arbeit.
8: Creating Character, Susan Batson. Mit Fragmenten aus Pirandellos 6 Personen suchen einen Autor. Hörstück von Marianne Wendt. Heute auf der Bühne eines Schauspielhauses.
9: Glauben Sie mir, Herr Direktor.
10: Also hören Sie, es ist so.
9: Ich bin als Rolle dramaturgisch nicht ausgeführt worden.
10: Sie sind als Rolle dramaturgisch nicht ausgeführt worden. Sie passen leider überhaupt nicht in diese Gesellschaft. Sie können gehen. Danke.
8: Dieses Stück hat keine Akte und keine Szenen.
7: Erster Akt. Nee.
5: So, can I try to get your names and characters? You're an actor.
11: I'm an actor.
5: Oh, okay. And your name is?
11: My name is Hans.
5: Hans.
11: Hello.
5: Hello.
11: Hello.
5: And Hans, you're doing?
11: I'm developing a character called Klaus. He's the guy with...
5: Yes, I'm familiar with Klaus. Okay.
12: Ich passe auch überhaupt nicht in diese Gesellschaft da.
7: Ja, ich auch nicht.
12: Man soll mich in Ruhe lassen.
13: Ja, ich passe erst recht nicht da rein. Also ich, bei mir ist es ja gar nichts.
9: Also das ist aber auch bei mir der Fall und ich möchte eigentlich auch gar nicht.
13: Ja, du noch eher als ich, würde ich sagen.
9: Naja, ich bin dramaturgisch gesehen, bist du eigentlich vollkommen fehl am
12: Platz. Können wir bitte bei
13: meiner
12: Rolle
13: bleiben? Ja, das ist ja meine Rede.
10: Ja, eben. Das habe ich von Anfang an gesagt.
13: Ich möchte eigentlich überhaupt nicht mehr hier mitmachen. Es hat überhaupt keinen Sinn.
7: Mein Name ist Nicole Kidman und ich bin Schauspielerin. Das Leben einer Schauspielerin, wie das eines jeden Künstlers, ist ein weiter Weg. Aber eine Schauspielerin geht diesen Weg nicht allein. Schauspielen ist eine gemeinschaftliche Arbeit. Wenn man Glück hat, begegnet man auf dem Weg jemandem, mit dem die Zusammenarbeit so lebendig und ergiebig ist, dass man ganz selbstverständlich zusammen weitergeht. Für mich ist Susan Batson dieser Mensch.
11: In all these acted books on the back is written, without her I wouldn't never have played and it wouldn't have reached nothing than Tom Cruise or something. So that the German actors think, oh, Tom Cruise, he's a good guy, so I buy this book. And I read your book and started, and there was this Haneke who said, he was the first person who is genius. And I said, okay,
14: the
11: let's see.
14: The only woman in film business.
11: The only woman in film business that's genius. And I said, okay, he's right.
5: Thank you, that's so sweet.
13: Susan unterschreibt ihre Briefe mit immer für die Kunst. Susan und ich werden den Rest meiner Reise als Schauspieler Seite an Seite gehen.
7: Susan und ich werden den Rest meiner Reise als Schauspielerin Seite an Seite gehen.
13: Wir werden gemeinsam immer für die Kunst arbeiten.
7: Wir werden gemeinsam immer für die Kunst arbeiten und ich werde immer dankbar sein, dass ich sie gefunden habe.
13: Und ich werde immer dankbar sein, dass ich sie gefunden habe.
14: I think something happens. Yeah, but I don't want to interrupt you.
5: No, you're not interrupting. This is your money. You know.
14: No, it's really weird. If I had known what this week was about, I would have probably said, sounds great, I do this next year.
7: Ich wohne in der Upper West Side von Manhattan. Jeden Tag holt mich mein Fahrer Segundo ab und fährt mich zu Black Nexus, dem Schauspielstudio, das mein Sohn und ich im Theaterviertel betreiben. Weil ich sonst immer zu Hause sitze und Drehbücher lese oder bis in die Puppen im Studio arbeite, habe ich meine Fahrten durch die Stadt ins Zentrum lieben gelernt. Auch wenn ich meist den Großteil der Fahrt telefoniere, schaue ich doch durchs Fenster aufs Wasser und denke daran, dass es ein tiefes, fließendes Universum voller Ideen und Menschen zu erforschen gibt.
14: And I realized, wow, yeah, this is really like a continent. I obviously haven't, I didn't really, oh, you're falling asleep. I haven't touched, yeah, I realized this is a continent that I haven't touched, really.
13: Seit vielen Jahren, und doch ist es mir, als wäre es seit gestern, steht eine höchst aufgeweckte, junge und dennoch nicht unerfahrene Magd im Dienste meiner Kunst. Sie heißt Fantasie. Sie ist ein wenig boshaft und spöttisch. Wenngleich sie mit Vorliebe schwarz trägt, wird niemand leugnen wollen, dass sie oft recht bizarr einhergeht und niemand glauben, sie täte immer alles im Ernst und stets auf ein und dieselbe Weise. Sie steckt eine Hand in die Tasche und holt eine Narrenkappe heraus, rot wie ein Hahnenkamm, stülpt sie sich auf den Kopf und läuft davon, heute hierher, morgen dorthin. Und es macht ihr Spaß, mir Leute ins Haus zu schleppen, damit ich aus ihnen Novellen und Romane und Komödien mache, die unzufriedensten Leute von der Welt, Männer, Frauen, Kinder, verwickelt in seltsame Verhängnisse, aus denen sie keinen Ausweg mehr finden. Ihre Pläne sind gescheitert, ihre Hoffnungen betrogen. Und mit denen umzugehen, ist oft wirklich sehr mühsam.
5: Okay. We have to jump right in because we're a little bit behind, you know. But do not hesitate to ask me any question. I'll first take the question about the private moment. If you have a question about the private moment right now, if you're struggling with it, if you have a question, I am hoping that Nadia, who is also working on Blue Jasmine, will help to give definition to what the work is, what a private moment is, okay?
9: The basis of the method is humanity. Und da ist mir der Mund offen stehen geblieben, weil ich dachte, genau das habe ich gesucht. Das ist eine Art von Prägung wiederum, die ich durch die Susan erlebt habe. Es sind harte Prozesse. Man hat auch manchmal den Eindruck, man geht durch die Hölle. Aber das sind auch Konfrontationen, die durch die Susan dann stattfinden. Die sind unschätzbar.
7: Ein paar Blocks, bevor wir in die 44. Straße abbiegen, steht eine Werbetafel, die eine 24-Stunden-Show mit nackten Mädels live auf zwei Bühnen verspricht. Das katapultiert mich immer in die Wirklichkeit zurück. Einige der Schauspielerinnen, mit denen ich arbeite, tanzen in diesem Club oder in ähnlichen in New York und New Jersey. Für mich ist das ein täglicher Augenöffner hinsichtlich der Entscheidungen, die Schauspieler treffen, um zu überleben.
13: Ich hasse die symbolische Kunst, bei der die Darstellung jede spontane Bewegung verliert und mechanisch-allegorisch wird.
15: Gebindet wird ist die Frucht deines Leibes, Jesus.
13: Das ist ein vergebliches und falsch verstandenes Bemühen, weil die bloße Tatsache, einer Darstellung allegorische Bedeutung zu geben, klar erkennbar werden lässt, dass man sie an sich schon als Fabel betrachtet, die doch für sich selbst keinerlei Wahrheit hat. Weder eine dichterische noch eine tatsächliche, sondern nur als Beweis für irgendeine moralische Wahrheit geschaffen worden ist.
7: Sigundo hält vor der Tür meines Studios. Ein paar Schritte und schon bin ich im Büro des Studios und bespreche den Tagesplan mit meinen Mitarbeitern. Alle, die für mich arbeiten, sind Schauspieler. Manche von ihnen tauschen die Zeit, die sie in meinem Büro arbeiten, gegen die Zeit ein, in der ich im Kurs mit ihnen arbeite. Ich habe diese Regelung nie bereut. Sie sind dieselbe Verpflichtung eingegangen wie ich. Nicht nur aufzutauchen, sondern vorbereitet und arbeitsbereit zu erscheinen. Das ist es, woran ich glaube. Nur darum geht es mir. Zu arbeiten.
5: You have to choose to really do the work. And a little sacrifice, a little struggle. You have to choose to do the work. You're not choosing to do it.
9: Ich verpflichte mich mit Haut und Haar, mit meiner ganzen Seele, mit meinem ganzen Sein dazu, diese Arbeit zu machen. Und es ist fast so, wenn ich jetzt rede, dass ich gucken muss, dass ich jetzt nicht heule, weil mich das eigentlich auch immer wieder so berührt, weil es für mich so viel Sinn macht. Also das ist tatsächlich dann ein Akt der Menschlichkeit. Auch der Umgang miteinander, dass also Kollegen achtsam sind mit der Arbeit des anderen, also dass man respektvoll miteinander ist.
5: You decide to be a great actor. You have to make the decision, because you have the talent, you have the potential, you're just compelling. You're so damn good looking and every other fucking sexy thing and every other... It's the God's honest truth.
7: Ich habe eine plötzliche Eingebung, ein Gefühl, ein deutliches Gespür für jeden im Kurs. Ich lasse mich auf jeden Einzelnen ein, auf die Energie seiner Persönlichkeit. Ich bin fasziniert von den Abwehrstrategien dieser Schauspieler. Und ich fühle mich von der Stärke und Wahrhaftigkeit dessen, was sie bereit sind zu zeigen, ermutigt.
5: So go there! Go for the greatness! Don't go for good! Oh, yucky! Yucky!
12: 24 Stunden am Tag und 7 Tage die Woche sprechen und bewegen wir uns als Figur. Es ist eine Figur, die wir unbewusst und bewusst während unseres ganzen Lebens entwickelt haben. Wir alle, wir Schauspieler,
13: wir Psychologen,
16: Architekten,
13: Ärzte,
16: wir Lehrer, Kameramänner,
13: wir Bäckermeister,
16: Bauermodels oder ja, Hausfrauen.
12: Ja, ja, sage ich ja. Wir alle, wir zeigen Verhaltensweisen, die jene Figur kennzeichnen, die wir uns erschaffen haben, während wir erwachsen geworden sind.
5: So what you have to do now for yourself is that you have to give yourself artistic will.
17: I have to give artistic will to myself.
5: It doesn't mean that it's going to be brilliant, but at least now you have to prove to yourself in this workshop your greatness.
17: I have to get to greatness of myself.
5: You have to give that to you. You have to give the greatness to yourself. It's a must.
17: I have to give artistic will to myself.
5: You cannot leave this workshop on my watch thinking you're not talented. You cannot do that.
8: Wenn die Zuschauer den Saal betreten, finden sie den Vorhang aufgezogen und die Bühne wie am Tage vor. Okay. Ohne Kulissen und Dekorationen. Okay. Fast dunkel und leer, damit von Anfang an der Eindruck einer nicht vorbereiteten Vorstellung entsteht.
5: Take your time, take your time, take your time.
8: Eine kleine Treppe führt vom Zuschauerraum auf die Bühne. Vorn ein Tischchen mit einem Sessel, dessen Lehne dem Publikum zugewandt ist, für den Direktor. 2 weitere Möbel stehen griffbereit vorn auf der Bühne, falls sie für die Probe gebraucht werden.
5: Who's the next? Who goes the next? It's Sam. Yeah. What is the? Do you need anything that's on stage, like the table, like the chair?
7: Die Maske eines griechischen Schauspielers nannte man Persona. Durch den Ausdruck dieser Persona konnte das Publikum in den Kopf und das Herz der Figur sehen. Sigmund Freuds Schüler, C.G. Jung, benutzte das griechische Wort für die Maske eines Schauspielers, um die Masken der Persönlichkeit zu beschreiben, die Menschen ihr Leben lang tragen.
18: Jung glaubte, dass jeder Mensch eine Persona entwirft und beibehält. Eine Maske, die das Gesicht trägt, das man der Welt zeigen will.
17: I have to give artistic will to myself.
9: Man sieht es in unserem Gesicht, in unserer Art zu reden, der Art, uns zu bewegen.
17: Greatness of myself.
9: Ich habe eine Persona, du hast eine Persona, er hat eine Persona, sie hat eine Persona.
18: Du hast eine Persona.
10: Wir haben eine Persona, sie haben eine Persona.
18: Deine Eltern haben eine Persona. Deine Brüder, Schwestern, Nachbarn und der Verkäufer im Videoladen haben eine Persona.
9: Wir haben alle ein Gesicht, das wir in der Öffentlichkeit tragen und das unser privates Ich verdeckt.
18: Das Gleiche gilt für fiktionale Figuren.
9: Eine Figur schlüpft genauso wenig aus dem Ei, wenn sie auf der Leinwand erscheint, wie ein Mensch, wenn man ihm das erste Mal die Hand gibt. Ob wir uns dessen bewusst sind oder nicht, die persönlichen Hürden, nachklingenden Verletzungen und ungelösten Probleme unserer Kindheit bleiben unser Leben lang bestehen.
13: Die Public Persona.
17: Wir erschaffen eine Public Persona, um diese Verletzlichkeiten und Schwächen und all das, wofür sie stehen, zu verstecken. Das ist bei einer fiktionalen Figur nicht anders.
13: Das Need.
18: Großes Schauspielen geht unter die Maske der Public Persona. Es offenbart und vermittelt die Intimität, die unter der Hülle liegt. Das Need. Um einer Figur mehr als eine Dimension zu geben, muss ein Schauspieler das Need kennen, das die verdeckende Public Persona der Figur notwendig macht.
5: You have to step into the activity, Karen. You have to go into the activity. You have to go into the private activity, so you can come out on the other side into the need. What's the private activity? Do you know?
19: Was war deine private Handlung? Was hast du gemacht? Kannst du dich erinnern?
14: It is waking up alone in my bed.
19: Waking up alone in her bed?
5: It's a circumstantial truth.
19: Das ist eine von den Umständen bedingte Wahrheit.
5: What's the private activity?
19: Was ist die?
5: After you wake up alone in the bed by yourself, do you masturbate? What do you do when you're in the bed? You wake up alone in the bed by yourself. What do you do?
14: I think and I feel that it is horrible to be alone.
5: You think it's horrible to be alone?
14: Yes.
5: Okay. The private activity is a song. She's going to make up a song about it's horrible to be alone.
19: Also,
5: she's going to improvise a blues song.
19: Deine jetzige private Aktivität wird sein, dass du ein Lied improvisierst, das dem Alleinsein Ausdruck verleiht.
5: Just start singing. Horrible to be alone.
19: Einfach an zu singen. Susan meinte ein Blues oder sowas.
5: Ja. Yeah. Just start singing.
19: Jetzt fang an zu singen.
14: I can't. I don't know what to sing.
5: You're making it up like a little kid makes up a song. Just make...
14: Okay.
19: Fang einfach an, summe irgendwas.
5: Just make it up.
19: Dann wird daraus eine Melodie.
14: It's so horrible. It's so horrible to be alone. It's so horrible to wake up always.
8: Inzwischen kommen die Schauspieler und Schauspielerinnen herein. Erst einer, dann ein anderer, dann zwei zusammen, wie es gerade kommt. Im Ganzen 9 oder 10. So viele wie heute an der Probe zu Pirandellos seine Rolle spielen teilnehmen.
19: Nutz den Nachttisch als Trommeln.
14: And go through my hair and hold me.
8: Allgemeine Begrüßung, einige gehen in ihre Garderoben, andere erwarten den Direktor auf der Bühne. Einige stehen, andere sitzen beieinander, man unterhält sich, einer zündet eine Zigarette an, ein anderer schimpft über die Rolle, die er spielen soll. Wieder einer liest seinen Kollegen laut aus einer Theaterzeitschrift vor.
14: Okay.
3: Es wäre gut, wenn die Schauspieler und Schauspielerinnen möglichst hell und farbenfreudig angezogen wären und wenn diese erste Stegreif-Szene in ihrer Natürlichkeit sehr lebhaft wirkte. Irgendwann kann sich einer der Schauspieler ans Klavier setzen und eine Tanzmelodie spielen. Einige der jüngeren Schauspieler und Schauspielerinnen fangen an zu tanzen.
12: Jetzt aber Schluss, der Direktor ist da. We have it all. Okay,
8: great. Der Inspizient klatscht in die Hände, um alle zur Ordnung zu rufen.
5: And she said, I can't do that. Okay. Who's next?
8: Die Musik und der Tanz werden sofort abgebrochen. Die Schauspieler drehen sich um und sehen in den Zuschauerraum, durch dessen hintere Tür der Direktor hereingekommen ist. Er trägt eine Melone, unter dem Arm einen Stock und hat eine dicke Zigarre im Mund. Der Sekretär gibt ihm die Post, einige Zeitungen und ein Manuskript.
4: Sie kam vom Flughafen direkt zu dem Workshop. In einem alten Mercedes, dann ging die Tür auf und wir haben einen schwarzen Schuh gesehen, also einen High-Heel-Schuh als allererstes, also Absatz gefühlt 25 Zentimeter und sehen als erstes diesen Schuh, dann den zweiten und dann erhebt sich eine Person, nicht groß, aber sehr eindrucksvoll mit einer riesengroßen Sonnenbrille und wir gucken uns an mit weit aufgerissenen Mündern und dachten dann, oh Gott. Also es war irgendwie der reine Wahnsinn. Also dieser erste Eindruck von Susan, es war total amerikanisch und also es war ein Hauch von Hollywood und das erste Wort, glaube ich, war Hi everybody. Dann haben wir sofort unsere erste Übung gemacht.
20: Los! Los, fangen wir an! Fehlt jemand?
21: Frau Schulz-Berlinghoff.
20: Wie gewöhnlich, wir sind schon 10 Minuten zu spät! Tragen Sie das bitte ins Probenbuch ein, ja? Damit Sie lernen, pünktlich zur Probe zu kommen.
8: Die erste Schauspielerin ist ganz in Weiß, mit einem extravaganten Hut auf dem Kopf und einem niedlichen kleinen Hund auf dem Arm. Sie läuft durch den Zuschauerraum und steigt hastig die Treppe zur Bühne.
22: Ich bin ja schon da.
20: Sie haben sich wohl geschworen, immer auf sich warten zu lassen,
22: hm? Entschuldigen Sie, ich habe so nach einem Taxi gesucht, um rechtzeitig hier zu sein. Aber Sie haben ja noch gar nicht angefangen. Und ich bin auch noch längst nicht dran.
4: Es ist eine Diskrepanz von dem, was man selber empfindet und dem, was man von außen sieht. Das ist schon schwierig, weil man ja alles improvisiert, also alles im Rahmen der Figur. Man ist dann die Figur, man lebt dann in diesen Umständen und trotzdem weiß man natürlich, dass man auf einer Bühne ist.
8: Nun wohl, meine kleine Dienerin Fantasie hatte vor einigen Jahren den bösen Einfall oder die fatale Laune, mir eine ganze Familie ins Haus zu schleppen. Vor mir stand ein Mann um die 50 mit finsterer Miene und vor Beschämung störrischem Blick, eine Frau im Trauerkleid einer Witwe, an der einen Hand ein kleines Mädchen von 4 und an der anderen einen Jungen von wenig mehr als 10 Jahren. Ein dreistes und aufdringliches junges Mädchen, ebenfalls schwarz, aber mit zweifelhafter und aufreizender Eleganz gekleidet, und ein junger Mann von ungefähr 20 Jahren, der sich verschlossen abseits hielt, als ob er sie alle verachtete. Diese 6 Personen standen plötzlich, ohne dass ich je bewusst nach ihnen gesucht hätte, vor mir. So lebendig, dass ich sie berühren, dass ich sogar ihren Atem hören konnte. Und da warteten sie nun, dass ich sie in die Welt der Kunst eintreten ließe, indem ich aus ihren Gestalten, ihren Leiden und Schicksalen einen Roman, ein Drama oder wenigstens eine Novelle machte.
4: Lebendig geboren, lebendig wollten, geboren sie leben.
3: Wollten sie lebendig leben. Lebendig geboren, wollten sie leben.
20: Ah. Hanna, Mama. Nee, ist alles gut. Nein. Du musst ja keine Sorgen machen. Komm, okay? Ich will einfach nicht, dass du kommst, verstehst du? Nein, ich schreie nicht, ich will einfach nicht, dass du kommst!
0: Okay. Gut, dann hast du es ja endlich mal verstanden. Ja, ich weiß, ich tue dir leid, ja. Ja, Entschuldigung. Ach, du hast für mich gebetet, ja. Oh, das finde ich aber toll. Ach, du schickst mir einen Engel. Ich will dein Scheißengel nicht, verstehst du? Nein! Ich glaube nicht dran und ich will ihn nicht, ja?
18: Unerfülltes Need ist die allumfassende Wahrheit im tiefsten Inneren jeder Figur. Das Need bedingt die Public Persona einer Figur, nicht umgekehrt. Weil Figuren sich genauso wenig ihres grundlegenden, alles beherrschenden Need bewusst sind wie reale Menschen, ist der beste Weg, das Need einer Figur zu finden, ihre Public Persona zu untersuchen. Sieh dir einfach ihre Public Persona an und frage dich, was das Gegenteil dieser Public Persona wäre. Welches Need würde diese Public Persona hervorbringen? Was versteckt diese Public Persona? Das Gleichgewicht zwischen Need und Public Persona ist empfindlich. Das Need treibt eine Figur unerbittlich durch eine Geschichte. Wenn das Need stärker ist als die Public Persona, wenn sich das unerfüllte Need nicht mehr verleugnen lässt und gegen die Public Persona drängt, zeigt sich die dritte Dimension einer Figur, der Tragic Flaw.
0: Ja!
10: Tragic Flaw, also Flaw, F-L-A-W, tragischer Flaw. Flaw, Flow, Flow wird man verstehen, ne?
1: F-L-A-W, F-L-A-W.
10: Genau, Tragic.
22: To flaw something, etwas beschädigen. Flaw, Fehler, Schwachstelle, Mangel, Makel, Schwäche, Fehlerstelle, Manko, Bruch, Character Flaw.
1: Ah, das könnte es sein.
22: Tragic Charakterfehler steht hier.
1: Tragischer,
22: Charaktermangel. Constructional Flaw, Konstruktionsflaws, ja. Ist, pff, aber das kann man irgendwie nicht so übertragen.
10: Gibt es da keine genaue Übersetzung?
1: Direkt jetzt.
22: Warte.

0: Nun, so sehr ich auch suchte, es gelang mir nicht, einen Sinn und allgemeinen gültigen Wert in den 6 Personen zu entdecken.
1: Wieso eigentlich? Wir haben Wert und Sinn. Ich habe Wert und Sinn.
0: Ich glaubte daher, dass es sich nicht lohnen würde, sie lebendig werden zu lassen. Und indem ich das dachte, entfernte ich sie von mir. Oder besser, ich tat, was ich konnte, um sie von mir zu entfernen. Aber als Geschöpfe meines Geistes lebten diese 6 bereits ihr eigenes Leben. Ein Leben, das ihnen zu verweigern, ich nicht mehr die Macht hatte.
1: Er saß allein in seinem Lehnstuhl, konnte sich nicht entschließen, Licht zu machen und ließ es zu, dass die Dunkelheit in das Zimmer eindrang. Und wir in dieser Dunkelheit herumgeisterten, um ihn zu verlocken.
0: Sie kamen, um mich in Versuchung zu führen, mir diese oder jene Szene vorzuschlagen, die darzustellen oder zu beschreiben wäre, über die Wirkungen zu sprechen, die man da herausholen könnte und so weiter.
1: Was für herrliche Szenen haben wir ihm vorgeschlagen. Ich habe ihn mehr gereizt als die anderen.
2: Vielleicht ist alles überhaupt nur deine Schuld, gerade weil du so hartnäckig und so zudringlich warst.
1: Aber so hat er mich doch haben wollen. Ich glaube vielmehr, er hat resigniert, weil ihm das Theater, so wie das Publikum es gewöhnlich sehen und haben will, zuwider ist.
0: Man muss nun verstehen, was ich bei ihnen abgewiesen habe. Offensichtlich nicht sie selbst, wohl aber ihr Drama, das sie ohne Zweifel am meisten interessiert. Jedes Fantasiegebilde, jedes Geschöpf der Kunst muss sein Drama haben, um zu existieren. Das heißt, ein Drama, dessen handelnde Person es ist und durch das es zur handelnden Person wird.
1: Es geschieht jetzt, es geschieht immer. Meine Qual ist nicht gespielt, Herr Direktor. Ich bin lebendig und gegenwärtig, immer in jedem Augenblick meiner Qual, die sich lebendig und gegenwärtig immer erneuert.
0: Sie hat nicht den geringsten Zweifel, dass sie schon lebendig ist. Noch ist ihr je in den Sinn gekommen, sich zu fragen, wie und warum, auf welche Weise sie es ist. Ihr ist auch nicht bewusst, dass sie eine Bühnengestalt ist. Daher ist sie niemals, auch nicht für einen Augenblick, von ihrer Rolle getrennt. Sie weiß nicht, dass sie eine Rolle hat.
3: Es geht nicht, dass eine Person sich so in den Vordergrund drängt, die anderen überspielt und die Bühne für sich allein in Anspruch nimmt. Ja, das weiß ich auch, dass jeder sein eigenes Leben in sich hat, das er gern herausstellen möchte. Das wäre bequem, wenn jede Person in einem schönen Monolog oder einem Vortrag dem Publikum alles auftischen könnte, was in ihr brodelt. Es ist ja schließlich nicht nur ihre Tragödie, es ist auch die der anderen. Sie müssen sich etwas zurückhalten, mein liebes Fräulein. In Ihrem eigenen Interesse, glauben Sie mir. Ich sage Ihnen, diese Selbstzerfleischung, dieser übertriebene Ekel könnten auch einen schlechten Eindruck machen.
0: Kann man eine Person darstellen, wenn man sie abweist? Es ist doch klar, um sie darzustellen, muss man sie im Gegenteil in die Fantasie aufnehmen und ihr daher auch Ausdruck verleihen.
1: Ich habe ihn nicht überzeugt.
0: Und so habe ich diese 6 Personen wirklich aufgenommen und gestaltet. Ich habe sie jedoch als Abgewiesene aufgenommen und gestaltet. Auf der Suche nach einem anderen Autor.
1: Als Abgewiesene gestaltet. Warum? Warum gibt er uns ab? An einen anderen Autor. Er mag mich nicht, er hat was gegen mich.
4: It's a very tough day here. Let's do some voodoo here. Uka buka, uka buka, uka buka. Let's get rid of this. Honest to God. Let's get rid of it. It's so petty and it's so beyond you. And now I'm being reduced. Uka buka, uka buka. I don't like her more than I like you or you like me or kaka kaka. I always like the guys better than the women.
5: Ich lag unterm Elektronenmikroskop. Ich wusste, dass sie alles sieht und ich wusste, dass ich nichts verbergen kann. Ich wusste, dass sie auch einen Teil meiner Tragik erfasst hatte. Und dann begann das Leiden, weil ich wusste ja, ich muss am nächsten Tag diese Übung vorbereiten. Und ich gebe zu, ich habe die ganze Nacht geschrien, weil ich nicht wusste, wie ich da durchkomme.
4: I'm curious why you think you're next.
6: No, just because I always thought it goes one order one day and then other
4: yeah.
6: order.
4: Okay, okay, okay.
2: Hallo, ist hier jemand? Wir suchen den Herrn Direktor.
5: Ja.
3: Was ist denn hier los?
5: Herr Direktor?
3: Ja.
5: Da sind Herrschaften, die nach Ihnen fragen.
3: Ich habe Probe. Sie wissen genau, während der Probe darf hier niemand rein.
5: Ja, ja? Aber ich...
3: Was sind das denn für Leute? Was wollen Sie denn?
0: Der Vater geht bis zur Treppe, die anderen folgen ihm.
2: Wir sind hier auf der Suche nach einem Autor.
3: Nach einem Autor? Aber was für einem Autor?
2: Irgendeinem, Herr Direktor.
3: Ja, aber hier ist kein Autor. Wir probieren kein neues Stück.
1: Umso besser, Herr Direktor, dann könnten wir Ihr neues Stück sein.
7: Der Tragic Flaw.
8: Der Tragic Flaw ist bei den Entscheidungen, die eine Figur trifft, immer erkennbar. Er ist immer vorhanden. Egal, ob man ihn erst auf dem Höhepunkt der Geschichte erkennt oder ob er von Anfang an offensichtlich ist. Die Umstände der Geschichte drängen die Figur vom Konflikt zur Krise. Und in der Krise zeigt sich, wer dieser Mensch wirklich ist. Lässt die Figur sich von ihrem Tragic Flaw überwältigen oder überwindet sie ihn? Das gilt für die meisten Menschen.
4: When you're in the Tragic Flaw, you're able to say fuck you very, very well. Yeah. You don't have a twitch, you don't have anything. Okay. The good example of a Tragic Flaw activity is Oedipus putting his eyes out.
9: Oedipus, der die Augen aussticht. Er sich die Augen
4: aussticht. Ach so.
8: Für die altgriechischen Dramatiker, die den Begriff geprägt haben, war der Tragic Flaw oder Hamartia ein angeborener Teil der Identität einer Figur. Ob edel wie Antigones Märtyrertum, heldenhaft wie Achilles Stolz oder egoistisch und zerstörerisch wie Agamemnons Ehrgeiz, der Tragic Flaw eines griechischen Protagonisten ist von Anfang an vorhanden. Wird durch den Konflikt beleuchtet und steht letztendlich hinter der Rettung oder Vernichtung der Figur auf dem Höhepunkt der Geschichte. Im Großen und Ganzen ist das Verhältnis von Nee zu Public Persona konstruktiv. Es bestimmt unsere Persönlichkeit. Obwohl es unbewusst geschieht, ist die Erschaffung einer Public Persona, die unser Need verdeckt, ein kreativer Prozess. Der Tragic Flaw ist das verborgene, zerstörerische Potenzial in der Beziehung zwischen unserem Need und unserer Public Persona.
1: Jede literarische Figur hat drei Dimensionen. Public Persona, Need und Tragic Flaw.
5: Public Persona, ich muss die...
1: Jeder Mensch hat dieselben drei Dimensionen.
5: Ich muss...
1: Um wirklich zu spielen... Um einem Text Leben einzuhauchen, muss man als Schauspieler diese drei Dimensionen in sich selbst finden und erforschen.
5: Ich muss wissen, wo die sind.
1: Ich muss.
3: Ausgezeichnet, das interessiert mich. Das interessiert mich ungemein. Ich habe im Gefühl, dass man aus diesem Material ein gutes Stück machen könnte.
2: Wir sind für die Bühne geboren.
3: Sind Sie Laienspieler?
2: Nein. Ich sage für die Bühne geboren, weil...
3: Sie müssen doch schon Theater gespielt haben.
2: Aber nein, Herr Direktor. Höchstens so viel, wie jeder Theater spielt in der Rolle, die er sich im Leben zugelegt hat. Oder die ihm von den anderen zugeteilt worden ist. Aber ich bin ziemlich leidenschaftlich. Und wenn ich mich aufrege, dann wird das, wie bei allen, ganz von selbst ein bisschen theatralisch.
3: Und wo ist das Manuskript?
2: In uns, Herr Direktor.
0: Die Schauspieler lachen.
2: Das Stück ist in uns. Wir selber sind das Drama. Und wir brennen darauf, es darzustellen. So wie die Leidenschaft hier drinnen es von uns verlangt.
3: Lassen wir das. Lassen wir das. Sie werden verstehen, mein Lieber, ohne Autor, ich könnte Sie jemandem empfehlen.
10: Aber nein, der Autor wären Sie selbst.
3: Ich? Also ich bitte Sie.
10: Ja, Sie, warum nicht?
3: Ja, weil ich noch nie ein Stück geschrieben habe.
10: Und jetzt könnten Sie das nicht tun? Dazu gehört doch nichts. Das machen so viele. Ihre Arbeit wird ja dadurch erleichtert, dass wir alle hier lebendig vor Ihnen stehen.
3: Ja, aber das genügt nicht.
10: Wieso nicht? Sie sehen doch, wir leben Ihnen hier unser Drama vor.
3: Ja, das schon, aber es muss schließlich immer einer da sein, der es schreibt?
10: Nein, der es höchstens abschreibt. Er hat es ja vor sich. Es spielt sich vor ihm ab, Szene für Szene. Zunächst würde es genügen, einen Entwurf zu machen und dann einfach zu probieren.
3: Ach so, ich verstehe, ja.
8: Wenn ein Schauspieler Need, Public Persona und Tragic Flaw nutzt, kann er mit seiner Figur jedes Publikum erreichen, unabhängig von Sprache, Epoche, Thema oder Stil. Ein Schauspieler, der diese drei Dimensionen einer Figur beherrscht, ist in der Lage, aus einem Text Leben entstehen zu lassen. Aber um eine Figur in allen drei Dimensionen lebendig zu gestalten, musst du, der Schauspieler, dich mit denselben drei Dimensionen in dir selbst auseinandersetzen.
11: Gut, ich muss mich mit denselben drei Dimensionen in mir selbst auseinandersetzen.
6: Mhm. Yeah, I expected something else actually. And I have been to this two workshops where to the method acting and
4: but this is not method acting.
6: Yeah,
4: but there is no fucking thing as method acting. There is no such thing. I swear to God there is nothing. It's only your method, her method, his method. It's a singular thing. Mm. It's what the idea of calling it method was that what it was stated was for an actor to have a process, for an actor to have a craft.
8: Entwirf deine eigene Methode. Mach dich nicht sklavisch abhängig von meiner. Denk dir etwas aus, das für dich funktioniert. Aber bitte, brich weiterhin mit Traditionen.
5: Stanislavski.
11: Meine eigene Methode? Ja, was für eine eigene Methode? Ich soll mir selber was ausdenken, was funktioniert. Also das sehe ich jetzt noch nicht.
10: Schauen Sie, es ist doch ganz einfach. Das Stück muss erst gemacht werden. Aber wenn Sie und wenn Ihre Schauspieler wollen, dann können wir das gleich miteinander absprechen.
3: Hier werden keine Absprachen aufgeführt, sondern Dramen und Komödien.
10: Sehr schön, gerade deswegen sind wir hierher gekommen.
12: Ja. What? Oh, damn, what you calling me for? Hold on, I'll put you on speaker. What? No, okay, that's bad. Yeah, I know that. I know that's bad for you. Yeah, it's just, I can't really focus right now. Ooh, why not? I'm having sex with a pillow, man. Please shut the fuck up!
13: Sollen wir hier ein Stück improvisieren? Einfach aus dem Handgelenk?
14: Ja, wie früher bei der Commedia dell'arte.
5: Was hat er vor?
13: Meint er das im Ernst?
14: Das ist doch heller Wahnsinn.
5: Wenn er glaubt, dass ich mich zu solchem Unfug hergebe.
13: Ich mach da auch nicht mit.
14: Ich möchte wissen, wer die da sind.
13: Wer schon? Verrückte oder Betrüger?
12: I'm trying to fuck right here. Yeah. Shut up. Shut your fucking mouth, man. Die. If you have to die. I'm fucking right now. Oh, you're disturbing me. I'll call back.
7: Die Revolution.
3: Revolution.
15: Was für eine Revolution?
5: Ist immer gut.
15: Naja, künstlerische Revolution oder technologische oder russische, französische?
7: Es gibt verschiedene Revolutionen.
15: Ja, aber welche denn? Was für eine Revolution?
7: Moment mal, hier steht's ja. Im 19. Jahrhundert hatte Schauspiel wenig mit dem Erschaffen von Figuren zu tun. Der Schauspieler posierte feierlich und sagte Text auf. Aber im frühen 20. Jahrhundert vertrieb die Technologie Aha, Revolution. Das Schauspiel aus dem finsteren Mittelalter. Zuerst die Gaslampe, dann das elektrische Licht und schließlich das flackernde Licht des bewegten Bildes zeigten die Manieriertheit und die Übertreibung des Theaters des 19. Jahrhunderts als das, was sie waren. Zur gleichen Zeit bemühten sich einige Dramatiker wie Henrik Ibsen, August Strindberg und Anton Tschechow, die dramatische Literatur auf eine moderne, psychologisch-realistische Weise neu zu gestalten. Voilà, la Révolution.
5: La Révolution.
0: Mein Publikum war endlich bereit, Geschichten von realen Menschen zu sehen, die ihre Träume, Ängste und Gefühle mitteilen. Die Erzählkunst musste das Innenleben der Menschen beleuchten, nicht nur ihr Äußeres.
15: Diese Verantwortung fiel dem Schauspieler zu.
11: Ich will überhaupt keine Verantwortung.
12: Falsch! Falsch!
16: Nein, Kollege, keine Theatralik, ja? Nicht diese Manierismen!
11: Das ist wirklich fürchterlich, oder?
7: Der ist unerträglich, der Typ. Der kann nicht anders, glaube ich. Der hat einfach immer das drauf.
11: Theatralisch bis zum Kippen. Ja, aber manchmal habe ich ihn auch schon anders gesehen.

0: Zeit ist ein ausgezeichneter Filter für die Gefühle, an die wir uns erinnern. Sie reinigt sie nicht nur, sondern verwandelt sogar schmerzhaft realistische Erinnerungen in Poesie.
1: Alle schauspielerischen Methoden, egal ob sie im Stanislavski-System wurzeln oder nicht, basieren darauf, die Erfahrung einer Figur so wahrhaftig wie möglich zu vermitteln.
2: Und das nicht durch Nachahmung.

0: Der Direktor tritt bei dem Schrei bis zur Rampe zurück. Die Schauspieler sind bestürzt.
1: Sehr gut. Ausgezeichnet. Und jetzt Vorhang. Vorhang!
2: Ja, so, so ist es wirklich gewesen, Herr Direktor.
1: Ja, ja, so muss es sein. Ausgezeichnet, ganz ausgezeichnet, das kommt an. So muss der Aktschluss sein. Für diesen ersten Akt garantiere ich Vorhang.
3: Vorhang.
4: Vorhang.
3: Vorhang.
5: Vorhang.
6: Vorhang.
5: Vorhang.
6: Vorhang.
7: Und Vorhang.
0: Auf die wiederholten Rufe des Direktors lässt der Bühnenmeister schnell den Vorhang fallen. Der Direktor sieht mit erhobenen Armen nach oben.
8: Definitely you did a private moment. It's a kind of difficult thing when you do a performance private moment. Because as I well know, that to keep yourself intimate and private when you're performing is very, very difficult.
1: Also, jetzt kommen wir zum zweiten Akt.
2: Der private moment.
4: Zweiter Akt.
0: Zweiter Akt.
9: Private.
4: Oder
9: moment.
4: Nicht?
9: Private moment.
10: Der private Moment.
1: Lassen Sie mich das nur machen, so wie wir es vorhin besprochen hatten. Das wird alles sehr gut so.
8: I worried whether you were gonna hit it, and then you hit it. You hit it.
2: Jede der Hauptfiguren in American Beauty hat mindestens eine Szene, in der sie allein ist oder glaubt, allein zu sein. Lester Burnham kämpft vor dem Spiegel um seine Selbstachtung. Lesters Frau Carolyn wiederholt nervös ihr selbstmotivierendes Mantra: Ich werde dieses Haus verkaufen, bevor ein Kunde kommt. Lester und Carolyns Tochter Jane sucht in ihrem Schlafzimmerspiegel nach einer Identität, mit der sie leben kann.
10: Jede dieser Szenen offenbart auf anschauliche Weise etwas sehr Persönliches und Intimes über die Figuren. Die Schauspieler, die diese Rollen spielen, haben sich sorgfältig darauf vorbereitet und dafür geprobt. Sie verhalten sich so privat, dass der Zuschauer sich fast wie ein Voyeur fühlt.
8: Really, you're very talented and this body, are you still training on the body?
9: Stanislavski nannte das, was Kevin Spacey, Annette Bening und Thora Birch in diesen Momenten in American Beauty erreichen, öffentliche Einsamkeit. Stanislavski fand heraus, dass ein Schauspieler am wahrhaftigsten ist, wenn er die Illusion vermittelt, dass seine Figur allein und unbeobachtet ist. Er ist in der Öffentlichkeit privat. Lee Strasberg war so begeistert von Stanislavskis Konzept der öffentlichen Einsamkeit, dass er eine Übung entwickelte, die den Schauspieler darauf vorbereitet und daran gewöhnt, in der Öffentlichkeit privat zu sein. Strasberg nannte seine Erfindung den Private Moment.
8: So this definitely was a private moment. So anybody that has any doubts about what a private moment is, this is a private moment.
2: Der Aufbau von Strasbergs Private-Moment-Übung ist relativ einfach. Jeder Schauspieler wählt eine Tätigkeit aus dem echten Leben, die er nie ausführen würde, wenn er wüsste, dass er beobachtet wird.
11: Hier ist zum Beispiel schon eine vorsortierte Tasche für ein mögliches Outfit für den Abend, für den Private-Moment, der heute leider dran ist. Man muss sozusagen in das Need der Figur hinein. Und der Private Moment ist eben eine fantastische Übung, um das im Grunde zu provozieren. Das heißt, also um dem Schauspieler die Möglichkeit zu geben, eine

0: direkte, heftige Erfahrung mit der Intimität der Figur zu machen. Also heftig ist sie auf jeden Fall. Das heißt, jetzt kriege ich Gänsehaut. Das sind natürlich Reaktionen des Körpers auf das, was ich ahne, was mich erwartet.
1: Strasbergs Schauspieler tanzten allein, sprachen mit sich selbst und sangen völlig falsch, als wären sie allein in ihrem Wohnzimmer.
2: You are simply alone in the room, in the space, really trying to get to the character's bottom, which is the knee. Is that clear enough?
1: Sie poolten in den Zähnen oder zupften ihre Augenbrauen. Sie beteten, weinten oder lachten hysterisch in Fluren, die nur sie sehen konnten und die jeder, der zusah, fühlen konnte. Bei persönlichen Private Moments habe ich gesehen, wie Schauspieler sich zärtlich selbst im Badezimmerspiegel küssten.
3: Ich küsste mich zärtlich selbst im Badezimmerspiegel. Ich spielte wild Luftgitarre in meinem Schlafzimmer. Ich zog Frauenkleider an. Ich redete mit Gott und hörte ihn antworten.
4: Dadurch, dass wir uns so entblößten, lernten wir, die Schichten aus Befangenheit und Gehemmtheit abzulegen, die uns davon abhielten, in der Öffentlichkeit, auf der Bühne oder vor der Kamera, privat, also wahrhaftig intim zu sein.
3: Unser Verhalten ist in diesen Momenten privat, weil es ungefiltert ist. Es gibt nicht die Maske der Public Persona zwischen unserem Need und der Welt.
2: I have a private activity which I always play with my tit when I'm by myself. But somebody gave me a picture when I was in public, running around playing. I nearly died. So let me warn you that some of this stuff goes public that we think we're not doing. You know what I mean?
5: Bei den besten Private Moments, in denen eine Schauspielerin echte öffentliche Einsamkeit erreicht, wird einem beim Zusehen unbehaglich. Wenn man ihn als Performance sieht, wirkt der Private Moment wie eine hemmungslose, geschmacklose Zuschaustellung.
0: Es ist ein Moment, wo man eigentlich als Zuschauer verschämt wegschaut, weil das ist einfach zu intim. Das ist einfach zu viel des Guten.
6: Klingelzeichen künden an, dass die Probe weitergeht. Aus den Garderoben, aus der Tür und auch aus dem Zuschauerraum kommen die Schauspieler, der Inspizient, der Bühnenmeister, der Souffleur, der Requisiteur und der Direktor mit den 6 Personen wieder auf die Bühne. Nachdem das Licht im Zuschauerraum ausgegangen ist, wird die Bühne wieder wie vorher beleuchtet.
7: Los, los, Herrschaften! Los! Sind alle da? Bühnenmeister! Bauen Sie auf, 2 Seitenteile und eine Rückwand mit Tür genügen, aber bitte schnell.
6: Der Bühnenmeister geht schnell ab, um den Auftrag auszuführen. Während der Direktor sich mit dem Inspizienten, dem Requisiteur, dem Souffleur und den Schauspielern verständigt, baut er die Szene auf. 2 Seitenwände und die Rückwand mit der Tür, rosa und gold gestreift.
8: Hast du geträumt, ja? Was habe ich da gemacht? Echt? Das ist ja furchtbar. Okay. Nee, das ist totaler Schwachsinn. Nee, das kannst du machen.
7: Früher war das Publikum noch so naiv wie dieses kleine Mädchen da.
9: Die Illusion war viel einfacher zu erreichen.
3: Die Illusion? Um Himmels Willen, gebrauchen Sie dieses Wort nicht. Es klingt für uns besonders grausam.
10: Und warum bitte?
3: Ja, grausam. Grausam! Sie müssten das doch verstehen.
10: Und wie sollten wir sonst sagen? Die Illusion, die hier für die Zuschauer geschaffen werden muss.
9: Durch unsere Darstellung.
10: Ja, die Illusion einer Wirklichkeit.
3: Vielleicht können Sie uns nicht verstehen, verzeihen Sie. Denn für Sie und Ihre Schauspieler handelt es sich nur, und das ist auch richtig, um Ihr Spiel.
9: Wieso Spiel? Wir sind doch keine kleinen Kinder. Hier wird ernsthaft gearbeitet.
3: Na, das leugne ich ja nicht. Und ich begreife auch, dass durch Ihr Spiel eine vollkommene Illusion der Wirklichkeit entstehen soll.
7: Ja, so muss es auch sein.
3: Aber bedenken Sie, dass wir, so wie Sie uns hier vor sich sehen...
6: Er zeigt auf sich und die 5 anderen Personen...
3: ...keine andere Wirklichkeit haben, außerhalb dieser Illusion.
8: Hm? Ach so. Nee, ich probiere da was aus. Hä? Hä? Nee, du kannst, stößt mich nicht. Ist gut. Ehrlich? Aber es freut mich. Hast dich jetzt entschlossen, ja? Das ist schön.
6: Der Direktor sieht bestürzt seine ebenso ratlosen Schauspieler an.
10: Was soll das jetzt bedeuten?
6: Der Vater beobachtet sie alle, lächelt dann matt.
3: Was für Sie eine Illusion ist, die Sie schaffen müssen, ist für uns die einzige Wirklichkeit. Übrigens nicht nur für uns. Denken Sie einmal genau nach. Können Sie mir sagen, wer Sie sind?
10: Wieso, wer ich bin? Ich bin ich.
3: Und wenn ich Ihnen sagen würde, das stimmt nicht, weil Sie ich sind?
10: Ja, dann würde ich Ihnen antworten, dass Sie verrückt sind.
6: Die Schauspieler lachen.
3: Sie haben ganz recht, wenn Sie lachen, denn hier wird gespielt. Ich frage Sie noch einmal ganz ernst, wer sind Sie?
10: Hört euch das an, so eine Frechheit. Einer, der sich als Bühnenfigur ausgibt, kommt und fragt mich, wer ich bin.
3: Eine Bühnenfigur, Herr Direktor, darf einem Menschen immer fragen, wer er ist. Denn sie hat wirklich ein eigenes Leben, das durch ihre Eigenschaften bestimmt wird. Und darum ist sie immer jemand. Während ein Mensch, ich spreche jetzt nicht von Ihnen, ein Mensch im Allgemeinen sehr wohl auch niemand sein kann.
8: Dein Engel, ja, das ist gut. Nee, Mama, mach mal jetzt, du kannst mich gleich nochmal anrufen, okay? Nee, es ist einfach gerade blöd. Nein, das meine ich nicht böse. Okay. Ja, nein, ich finde das total super von dir. Genau. Du, ich habe heute auch schon gebetet, ja. Okay.
6: Der Direktor entschließt sich, es von der komischen Seite zu nehmen.
10: Na wunderbar. Und jetzt sagen Sie nur noch, dass Sie mit dieser Komödie, die Sie mir hier aufführen, wahrer und wirklicher sind als ich.
3: Aber ohne jeden Zweifel, Herr Direktor.
10: Ach so?
3: Ich dachte, Sie hätten das schon von Anfang an begriffen.
10: Wirklicher als ich?
3: Wenn Ihre Wirklichkeit sich von heute auf morgen ändern kann.
10: Aber das weiß man doch, dass sie sich ändern kann. Sie ändert sich unaufhörlich, wie bei allen.
3: Aber unsere nicht, Herr. Sehen Sie, darin liegt der Unterschied. Unsere Wirklichkeit ändert sich nicht. Kann sich nicht ändern. Kann nie eine andere sein, weil sie festgelegt ist. So. Als diese eine. Für immer.
8: Mama, weißt du was? Ich mach dir jetzt ein paar Engel.
2: I'm gonna call the cops. I'm hearing a gunshot.
8: Wait a minute, you can't open the door. Come in.
2: No.
8: Mama, ich hab da ein Problem, weil da klopft so ein Typ die ganze Zeit. Mama, was? Der klopft die ganze Zeit und die Pistole ist im Arsch. Was? Ja, die ist im Arsch. Was? Nee, was soll ich jetzt machen? Sag mir mal. Nee, sag mir bitte genau, was ich machen soll. Ich will nicht beten! Nein, ich will nicht beten, Mama!
11: Das Instrument.
3: Was ist das Instrument?
10: Das Instrument ist Körperlichkeit.
3: Ah, Intelligenz.
9: Ja, Fantasie.
11: Genau. Ja. Emotionen.
10: Auch Emotionen. Sensorische Fähigkeiten.
9: Einfühlungsvermögen.
10: Genau.
9: Es geht um ein Bewusstsein, um eine Awareness, das ist auch ein wichtiger Begriff bei der Susan. Um dann mit diesen Dingen auch umzugehen und das dann zur Kunst zu machen. To make it to art, also to bring it to the art. Und das zu verwandeln, das, was in einem sitzt, was so tragisch ist oder was einen vielleicht auch zum Schauspieler gemacht hat. Wenn ich nicht selber eine Bereitschaft habe, mich kennenzulernen, wie soll ich eine Rolle kennenlernen?
1: Ich nenne das Gesamtpaket, das ein Schauspieler darstellt, sein Instrument. Sein Instrument anzuschauen hilft mir dabei, das Potenzial eines Schauspielers zu erkennen und zu bewerten. Und wenn ein Schauspieler Abstand gewinnen, sich selbst beurteilen und die Stärken und Schwächen seines Instruments einschätzen kann, ist er besser darauf vorbereitet, Verantwortung für sein Handwerk zu übernehmen.
9: Körperlichkeit, Intelligenz,
5: Fantasie,
9: Emotion,
5: sensorische Fähigkeiten,
9: Einfühlungsvermögen.
1: Jeder Schauspieler hat ein Instrument, das diese 6 Eigenschaften kombiniert. Bei den meisten Schauspielern sind einige dieser Eigenschaften stärker ausgeprägt als die anderen. Die wenigen echten Genies der Kunst haben Instrumente, bei denen alle 6 voll ausgeprägt sind.
9: Irgendwann ist natürlich ein Punkt erreicht, wo dann manche auch erschöpft sind. Aber die Vorgabe von Susan ist ganz deutlich und ganz klar. Sie selber sagt ja, sie ist ein Workaholic. Ich finde, es ist schwierig, sich daran zu orientieren, weil das fast nicht menschenmöglich ist, so zu arbeiten wie sie, weil sie mehr oder weniger ohne Unterbrechung arbeitet. Ein bisschen nebenbei auch isst oder zu sich nimmt, also so es möglich ist. Aber sie ist eigentlich permanent bei der Arbeit und bei den Schauspielern.
12: Man darf noch nicht rein. Nee.
9: Also Susan scheint nicht zu schlafen.
13: So wie sie in der Nacht bis früh morgens arbeitet, arbeitet sie auch tagsüber.
9: Manchmal macht man sich auch Sorgen. Also dann am Tag 5 ist sie dann überhaupt noch dabei. Manchmal fallen ihr die Augen zu, weil sie dann tatsächlich 24 Stunden plus 24 plus 24 Stunden nicht geschlafen hat, plus nochmal 24 Stunden.
13: Sie hat Schlafgene. Sie schläft, während sie unterrichtet. Eine Hälfte von ihr schläft, die andere unterrichtet. Und dann wechseln die sich ab, immer so.
14: Also ich brauche meinen Schlaf, sonst könnte ich überhaupt nicht arbeiten.
6: Alles wird gemacht. Alles bewegt sich. Alles ist improvisierter Versuch. Diese Bühne existiert schon, weil sie die fantastische Wirklichkeit der 6 Personen aufnimmt, nicht für sich selbst als etwas Festes und Unveränderliches, so wie nichts in diesem Stück als etwas Festgelegtes und Vorgefasstes existiert.
15: I'm sick. I don't know what I've got. I think I have fever. I've been preparing for this. I know it myself better than anyone else, you know.
6: Wer eine szenische Umsetzung dieses Stückes versuchen will, muss sich bemühen, mit allen Mitteln vor allem den Effekt zu erreichen, dass die 6 Personen sich nicht mit den Schauspielern des Theaters vermischen. Die 6 Personen dürfen keinesfalls als Phantom erscheinen, sondern als erschaffene Wirklichkeiten, unwandelbare Schöpfungen der Fantasie und daher wirklicher und dauerhafter als die unbeständige Natürlichkeit der Schauspieler. Das wirksamste und zweckmäßigste Mittel, das sich hier empfiehlt, ist der Gebrauch besonderer Masken für die 6 Personen. Diese Masken müssen aus einem Material hergestellt sein, das durch den Schweiß nicht aufweicht. Und sie müssen dennoch für die Schauspieler leicht zu tragen sein. Diese Masken helfen, das Bild der Figur zu prägen, die künstlich geschaffen, unabänderlich und jeder an den Ausdruck des ihr eigenen Grundgefühls gebunden ist.
14: Beim Vater ist es Reue.
6: Beim Vater ist es Reue.
14: Bei mir Rache.
6: Bei der Stieftochter Rache. Beim Sohn Verachtung.
14: Beim Bruder Verachtung.
6: Bei der Mutter Schmerz.
14: Bei Mutter Schmerz.
6: Mit Wachstränen in den Augenwinkeln und entlang der Wangen, wie man sie an Plastiken und Bildern der Mater Dolorosa in den Kirchen sieht.
15: Oh, sorry. No, it's not about that. Oh, yeah, I'm taking my antidepressants, but it's not about that, you know. I'm just sick. I know I have to be strong. I am, you know, I am. It's just, you know, when you're sick, you just don't. No, it's just, you know, fucking cold. Sorry, I shouldn't say this. I'm just, yeah, no, that.
5: Körperlichkeit.
1: Als Schauspieler hast du einen einzigartigen körperlichen Charakter. Ein Schauspieler mit echten Star-Qualitäten integriert seine eigene Körperlichkeit nach Belieben in eine Figur. Das heißt nicht, dass man ein Adonis sein muss. Pornostars verkaufen Tickets mit ihren Körpern, aber das macht sie nicht zu Schauspielern. Schauspieler, die sich selbst spielen, wie John Wayne,
5: ein Footballstar im College,
1: oder Arnold Schwarzenegger,
5: ein früherer Wettbewerbsbodybuilder,
1: haben einen wiedererkennbaren Gang und eine charismatische Art, sich zu bewegen, die sie bei jeder Rolle einsetzen. Aber sonst nicht viel. Ein Schauspieler, der sich selbst spielt, benutzt seinen Körper, um eine Geschichte auszuschmücken, anstatt sie zu vermitteln. Beim Spielen geht es um Verwandlung. Wenn du dich selbst spielst, verwandelst du dich durch einen Kostümwechsel. Als großer Schauspieler verwandelst du dich mit allen Mitteln, die du findest.
9: Fantasie.
5: Fantasie.
1: Das Instrument eines Schauspielers gründet auf dem Körperlichen und wird vom Verstand kontrolliert.
14: Mein Instrument gründet auf dem Körperlichen.
1: Aber es gestaltet mittels der Fantasie. Deine Fantasie verleiht dir Flügel.
14: Meine Fantasie verleiht mir Flügel.
1: Eine starke, lebhafte, unablässig arbeitende Fantasie erhebt die Wahrhaftigkeit deiner eigenen Erfahrung und die gegebenen Lebensumstände der Figur zur Kunst. Zu fragen, was wäre wenn, ist der einfachste Weg, die Fantasie anzuregen.
9: Emotion.
5: Emotion.
1: Dein Instrument muss Verletzlichkeit und seelische Empfindungen herstellen.
14: Und seelische Empfindungen herstellen?
1: Laien glauben, dass du ein Drehbuch liest, ein Gefühl auswählst und das Gefühl darstellst.
14: Ich drücke keine Gefühle aus.
1: Aber Spielen ist nicht Darstellen. Spielen ist Tun. Als Schauspieler drückst du keine Gefühle aus. Du greifst nicht nach emotionalen Ergebnissen, die zu dem passen, was im Text steht. Du setzt die Wahrhaftigkeit einer Empfindung frei.
14: Ich setze Wahrhaftigkeit von Empfindungen frei.
1: Ein Schauspieler fragt sich nicht, wie er sich zum Weinen zwingen kann.
14: Ich frage mich nicht, wie ich mich zum Weinen zwingen kann. Also, nein, stattdessen frage ich mich bei der Vorbereitung, wie fühlt sich Verlust an?
1: Wie und wann habe ich das schon einmal empfunden? Emotion ist die Fähigkeit, Empfindungen aktiv abzurufen und freizusetzen.
14: Ich muss wissen.
1: Ein Schauspieler muss wissen, dass er sich durch seine Figur entblößen darf.
14: Dass ich mich durch meine Figur entblößen darf.
9: Einfühlungsvermögen.
5: Einfühlungsvermögen.
1: Es ist ein Privileg, die eigene Haut mit einer Figur zu teilen.
14: Ich kann es mir schlicht nicht leisten.
1: Du kannst es dir schlicht nicht leisten, deine Figur selbst zu beurteilen oder herabzusetzen. Selbst wenn du jemanden spielst, dem du im wahren Leben aus dem Weg gehen oder den du angreifen würdest, musst du dich dennoch zurückhalten und dein Instrument arbeiten lassen, um deine Rolle mit Leben zu füllen.
14: Als Schauspieler muss ich die Verantwortung gegenüber dem Menschen, den ich spielen soll, übernehmen. Als ich mich mit Susan auf eine Rolle vorbereitete, sagte ich, ich verstehe nicht, warum meine Figur verantwortlich ist. Sie hat nichts falsch gemacht. Sie hat offensichtlich nichts Falsches getan. Susan war wütend. Sie sagte, als Mensch, als Künstlerin bist du für alles verantwortlich. Und nach ging es. Ich glaube, ich fühlte es durch eine Improvisation. Jetzt kenne ich die Wahrheit. Jeder Mensch muss verantwortlich sein.
5: Nicole Kidman.
2: You have to sit around a set for 12 hours in preparation. You have to know how to sit around a set. So you learn how to layer things in, how to hold on to stuff, have a picture of your grandmother. Have the, you know, have a smell of the guy that you love. You have all kinds of stuff that you keep going to maintain the emotional space that you're in.
4: Die große Mehrheit der Schauspieler ist sich ihrer Verantwortung gegenüber ihrer Kunst nicht bewusst. Sie verkaufen ihre Persönlichkeit, anstatt mit ihrem Instrument zu arbeiten. Sie lernen Dialoge auswendig, anstatt menschliches Verhalten zu zeigen. Sie meiden Proben und Vorbereitung aus Angst vor der Kamera, nicht authentisch zu sein.
2: I tell you, this is why Jack Nicholson says, pay me $20 million. Because who has to sit around in an emotional state for 12 hours? But you have to discipline yourself to do it.
1: Es gibt ein Wort, das diese Schauspieler beschreibt. Amateure. Ursprünglich bedeutete Amateur jemand, der etwas aus Liebe tut. Diese Schauspieler lieben den Trubel der Aufführung und das Geld und das Drumherum des Schauspielerlebens. Aber sie bringen nicht mehr als die Leidenschaft eines Fans mit. Egal wie erfolgreich sie werden, sie bleiben Amateure. Natürlich ist Leidenschaft für das Spiel notwendig, aber sie ist nur der Anfang. Die wahre Größe deiner Leidenschaft für die Kunst misst man an deiner Hingabe. Und deine Hingabe misst man nur daran, wie viel du arbeitest.

0: I say to them that they have to know commitment to their greatness, that they have to decide whether they want to be great. You, I say you have no commitment to acting, or acting as I understand. Mm-hmm. You don't commit to character. You commit to ideas.
1: Wenn Susan äußert zum Beispiel in einem Feedback, du bist ein great actor, dann hat das auch sicher mit ihrer Einschätzung zu tun. Und grundsätzlich möchte sie die Schauspieler unterstützen. Das geht aber nicht durch ein Blabla-Feedback, sondern dass derjenige auch etwas in die Hände bekommt, was er versteht. Und dass er ein Bewusstsein dafür bekommt, dass er Möglichkeiten und Talente hat, für die er aber auch Verantwortung hat, schlicht und einfach.
0: And you start to connect to your own truth, to what your need is. Then you lift your need up and hand it over to the character and to the imagination. So you start with some level of truth. And since you paid for this class, it would be a very good idea that you connect to the need, to any need.

0: Früher hatte Susan oft so was sehr Amerikanisches benutzt, also so Floskeln wie You have a $1 million talent. Oder Bette Midler would pay $2 million for your talent oder sowas. Dann hatte ich so eine Art Goldstück in der Hand, also meinetwegen, you have a $1 million talent. Dann musste ich aber im Verlauf dieses Workshop-Tages feststellen, nicht nur ich habe dieses $1 million talent, sondern eben auch andere. Und dann habe ich dann überlegt, soll ich jetzt beleidigt sein? Also ich konnte überlegen, wird jetzt mein Goldstück zu Blei oder bleibt es ein Goldstück?
1: Ist doch klar, es wird zu Blei.
0: Naja, nein, also, es bleibt Gold.
1: Es wird zu Blei. Entschuldige
2: Gold.
1: Bitte.
2: Kann man doch nicht so eindeutig
0: Gold.
2: Sagen.
0: Nein,
1: natürlich kann man das
0: Gold.
1: Eindeutig sagen, selbstverständlich.
0: Quatsch.
1: Das ist ein entwerteter, ein
2: ist
1: entwertetes,
2: klein,
1: ein vergiftetes,
0: nein,
1: geradezu
0: nein,
1: ein vergiftetes
0: nein,
1: und Kompliment. Das ist Unsinn. Es ist Blei.
0: Nein,
2: ach, lieber, das ist wirklich
0: es
2: doch nicht.
0: Gold.
1: Das ist doch Kacke. Also wirklich. Ja, gut. Das ist eben individuell unterschiedlich.
0: Sicher.
1: Ich würde sagen, das ist dann drauf geschissen, das ist nichts mehr wert.
2: Naja gut, aber ich würde zum Beispiel sagen, wenn ich sehe, dass der andere, wenn der andere...
1: Naja klar ist es mein, so wie genau, das ist ja auch dein Problem zu sagen, dass das Gold ist.
0: Ja,
2: aber wenn ich sehe, dass sie jemanden lobt zum Beispiel und sagt, das ist Gold und der ist total schlecht, finde ich, und dann sagt sie zu mir auch, du bist auch toll, lob mich auch, dann hätte ich auch ein Problem. Weil,
0: ja gut, aber
2: wenn
0: man sich vergleicht,
2: dann ist es ja egal.
0: Das ist aber trotzdem deins, dann kannst du trotzdem das nehmen, was für dich gemeint ist.
2: Dann denke ich, gut, dann kann das nicht so viel wert sein, dann würde ich auch denken, das ist Blei. Es hängt davon ab. So. Wen sie lobt, ne? Also,
0: ja, gut, aber dann auch nur, wenn man sich vergleicht. Und dann kannst du ja selber sagen.
2: Ja, du musst dich ja vergleichen, bist ja ständig dabei.
0: Sich zu naja, aber jeder ist ja unterschiedlich, Entschuldigung.
1: Aber. Ja, aber vergleichen tun wir uns doch alle permanent.
0: Ja, klar.
3: Die Schauspieler reagieren empört. Der Direktor steht auf.
4: Okay. You're very resistant. Let me say this. You resist. And you're also resisting this process. Again, be a capitalist and commit to the process.
5: So, Sie meinen also, unser Beruf ist nur was für Verrückte?
0: So?
6: Natürlich.
0: Na, sagen Sie schon was.
6: Na los?
7: Na was?
0: Spuck's aus.
6: Ja, komm schon.
1: Nun, das, was nicht wahr ist, als wahr erscheinen zu lassen. Ohne zwingenden Grund. Nur aus Lust am Spiel. Ist es nicht Ihr Beruf, Gestalten der Fantasie auf der Bühne lebendig zu machen?
3: Der Direktor drückt die wachsende Empörung aller Schauspieler aus.
5: Ich bitte Sie zu glauben, dass der Beruf des Schauspielers ein ganz besonders nobler Beruf ist. Wenn uns die modernen Stückeschreiber auch heutzutage alberne Lustspiele und Hampelmänner statt Menschen zu spielen geben, so sind wir doch stolz darauf, unsterblichen Werken auf diesen Brettern hier zum Leben verholfen zu haben.
0: Ja.
6: Jawohl. Ja, genau so ist es.
3: Die Schauspieler stimmen ihm zu und applaudieren.
8: Susan, she asked for help.
4: You guys are so full of shit. It really is. It really is. I'll give you help when you approach this as a private moment. So when you find the intimacy and start performing for us, I will definitely help. I'm not helping under this condition. I don't know what the fuck you're doing.
9: Schauspielen ist keine Psychotherapie. Es ist aufschlussreich für einen selber, aber es ist keine Therapie. Tatsächlich würde ein Therapeut vieles, zu dem ich die Schauspieler ermutige, nicht erlauben. Ein Therapeut erwartet, dass man sein Verhalten ändert oder kontrolliert. Ich sage, nutze es! Spielen erfordert, dass man die ungezügelten, sündhaften oder schmerzhaften Orte in sich selbst zelebriert. Nutze deine Fantasie, um das, was bereits in dir steckt, freizulegen und zu Kunst werden zu lassen.
3: Die erste Schauspielerin von rechts, voller Trauer.
10: Er ist tot. Der arme Junge, er ist tot. Oh mein Gott, oh mein Gott.
1: Junge? Welcher Junge?
10: Oh mein Gott.
11: Ach, was tut? Das ist doch ein Spiel. Alles nur Spiel. Glauben Sie doch das nicht.
1: Spiel, Spiel? Das ist Wirklichkeit. Wirklichkeit. Er ist tot.
11: Nein, Spiel. Alles nur Spiel.
1: Nein, kein Spiel. Wirklichkeit. Wirklichkeit. Wirklichkeit.
5: Spiel, Wirklichkeit. Zum Teufel mit euch allen. Licht. Licht.
3: Plötzlich werden Bühne und Zuschauerraum strahlend hell. Der Direktor atmet auf, wie von einem Alpdruck befreit. Alle schauen einander unsicher und verwirrt an.
5: So etwas ist mir noch nie vorgekommen. Jetzt haben wir einen ganzen Probentag verloren.
3: Er sieht auf die Uhr.
5: Ihr könnt gehen. Es ist viel zu spät, um noch zu probieren. Hey, Beleuchter! Alles ausmachen!
6: Hey!
5: Oh! Mann, lass doch wenigstens eine Lampe an, damit man sieht, wo man hintritt. Mensch!
3: Plötzlich, wie aus Versehen, leuchtet hinter dem weißen Vorhang ein grüner Scheinwerfer auf und wirft groß und deutlich die Silhouetten der 6 Personen auf die Leinwand. Als er das sieht, stürzt der Direktor entsetzt von der Bühne. Kurz darauf fällt der
0: Vorhang. Vorhang.
7: Vorhang.
5: Vorhang.
4: Your presence in the film is extremely important. Very important. I'll see you at the Oscars.
1: Oh, entschuldigen Sie, das ist doch lächerlich.
5: Lächerlich? Lächerlich? Was soll ich denn machen, wenn aus Frankreich kein einziges gutes Lustspiel mehr kommt und wir darauf angewiesen sind, Stücke von Pirandello aufzuführen, die kein Mensch versteht und die absichtlich so geschrieben sind, dass weder die Schauspieler noch die Kritiker noch das Publikum etwas damit anfangen können.
9: Es ist eine nicht endende Aufgabe, sich jeden Tag leidenschaftlich dem Schauspielhandwerk zu widmen. Wenn du dieser Verantwortung nicht gewachsen bist, wenn dein künstlerischer Wille, deine Sehnsucht, dein Mut oder deine Charakterstärke es dir nicht möglich machen, durchzuhalten, geh zurück in die Provinz.
1: Na toll. Ist ja, ja super. Super.
12: Danke. Ich will aber nicht in die Provinz.
5: Ja, aber Herrschaften, das ist doch alles nur Papier.
6: Ja, Literatur. Literatur.
1: Was heißt hier Literatur? Das ist Leben, Herr Direktor. Leidenschaft.
0: Ja, Leidenschaft.
12: Ja, Leidenschaft.
5: Mag sein, aber aufführen kann man das nicht.
1: Oh. Zugegeben, Herr Direktor, aber das ist auch nur die Vorgeschichte. Ich sage ja nicht, dass man die mitspielen soll.
0: Danke.
2: Na, danke.
0: Na, toll.
2: Na,
0: toll.
2: Na, voll danke.
0: Ist ja super.
2: Na,
0: toll.
3: 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Aus dem Italienischen von Georg Richard, überarbeitet von Michael Rössner, Elke Wendt-Kummer, Maria Sommer. 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Dank an Till Dellers von Interkunst e.V. Ton und Technik Bernd Friebel und Frank Klein. 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

0: Runde. Sicherlich ein eher trauriger Anlass, der uns zusammengeführt hat. Aber dieser Song ist und bleibt ein Happy Song. Es ist ein Happy Song für die dunklen Tage. Ein Song übers Licht am Ende des Tunnels. Das heißt für euch, raise your arms, ladies and gentlemen. Hände hoch. Dies ist ein Apfelüberfall. Auch mal was Verbotenes tun. Alright. Moment, da ist eine Klatschlücke. Da ist eine Klatschlücke. Ey, hast du gesehen? Da vorne, hier.
1: Polizei,
0: Polizei, eine Klatschlücke. Ach so, 1. Mai ist ja noch nicht. Aber egal. Ihr müsst Ketten bilden. Okay. Nächste Schwierigkeitsstufe. Mitsingen. Lars und Fede, wir machen es vor. Ich höre nichts. Also die drei Leute, vor denen wir gestern gespielt haben, waren lauter als ihr. Ist das Berlin oder was? Das muss eindeutig lauter gehen. So, und jetzt shake ich meinen Booty.

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0: Erzähl mir etwas über deinen familiären Hintergrund.
1: Du wirst es nicht glauben. Hast du Taschentücher dabei? Mir hat mal ein Arzt gesagt, dass mein Leben das Unglaublichste sei, von dem er je gehört habe. Es ist keine Kleinigkeit, mit 33 Jahren einen Hirntumor zu haben. Ich wurde in Hamburg in Deutschland geboren. Mein Vater war Strafverteidiger. Er hatte gerade seine beiden Examen abgeschlossen. Und meine Mutter war die schönste der Welt. Sie sah aus wie Ingrid Bergman. Und sie war manisch-depressiv. Sie studierte Kunst in Hamburg. Meine Schwester wurde 1933 geboren. Ich 1936. Dann gab es 1938 ein Pogrom mit Angriffen auf jüdische Kinder.

0: 12 Kuchengabeln, 364 Gramm, 12 Mark. Ein Gemüselöffel.
1: Accretion.
0: 125 Gramm.
1: Continuum.
0: 3 Mark. Ein Handtuchhalter.
1: Conjunction.
0: 50 Pfennig.
1: Sequence.
0: Silberbestecke für die Fleisch- und Milchküche,
1: Area.
0: Insgesamt 294 Teile.
1: Area.
0: Gesamtgewicht.
1: Augmentation.
0: 17.280 Gramm, 520 Mark.
1: Summation.
0: Adlernähmaschine, 250 Mark. Brille, 10 Mark.
1: Adjunct.
0: Belichtungsmesser, beschädigt, 2 Mark.
1: Repetition, 19.
0: Kabel, 20 Mark.
1: Shima-san.
2: Man setzte mich zusammen mit meiner Schwester in den Zug. Wir fuhren nach Holland. Meine Eltern hatten sich irgendwo in Deutschland versteckt. Dann kamen sie nach Amsterdam und hatten große Schwierigkeiten, uns außer Landes zu bringen. Irgendwie ist es ihnen aber gelungen, uns nach England zu bringen. Weil ein Cousin meines Vaters eine Export-Import-Firma in England mit Firmensitz in Amerika besaß, konnten wir von England aus nach Amerika flüchten. Niemand aus meiner Familie hat es geschafft. Nur wir. Wir kamen an im Sommer 1939.

Kunst betrifft die Essenz, die Seele, das Zentrum. Egal, ob sie von einem Mann, einer Frau oder einer Kakerlake gemacht worden ist. Eine vorzügliche Leistung hat kein Geschlecht. Es kommt auf die Präsenz an. Ich glaube nicht, dass dieses Problem unter dem Aspekt männlich oder weiblich gelöst werden kann.

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